0: Mathilda, bist du immer noch traurig? Sag, was hast du?
1: Ich hab keinen Ausweg. Mama, Micha und Sohn sind heute zur Brautschau hierher unterwegs. Vielleicht im Dorf schon.
0: Und du, wie stehst du dazu?

0: Das ist freilich traurig.
1: Ich schwöre, dass du keine andere hast, keiner anderen verpflichtet bist.

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0: hinter mir schon ich erkenne ich von Kind an. Doch die Söhne, Jenny aus der ersten Ehe, Waschek aus der zweiten, blieben leider beide mir bis heute unbekannt. Das ist richtig. Doch vor einigen Jahren habt ihr ihm versprochen, und das vor mehreren Zeugen, eure Tochter seinen Sohn zur Frau zu geben.
1: Und Sie, für welchen der beiden Söhne werben Sie?
0: Ah, wie, für welchen? Es gibt ja nur einen, und der heißt Waschek. Denn der andere ist ein bunter Hund und ein Taugenichts. Niemand weiß, wo steckt. Und was ist mit diesem Waschek? Warum habt ihr ihn nicht gleich mitgebracht?

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0: Der dich auf die Pfoten nicht. Ich hab mich verzeugen, Tobias, mich verpflichtet.
1: Jawohl.
2: Aber Mann, was redest du? Welche Verpflichtung denn?
0: Schaut nur her, hier schwarz auf weiß. Verzeugen unterschrieben von Micha und von Kroschina.

0: möglich, dass er selbst so Maschenka anhält?
1: Ja, natürlich. Ach, ihm fehlt halt die Übung, mit jungen Frauen zu sprechen. Da

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1: Nein, das geht nicht. 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

0: Wie ist der Verzicht auf Maschinka? Dafür werde ich bezahlen. Also, da hast du die Hand drauf. 100 Gulden ab und du trittst sie ab.
1: Nur 100 Gulden! So ein kleines Sümmchen für so große Liebe. Dafür verkaufe ich sie nicht.
0: Also dann das Doppelte.
1: Immer noch zu wenig.
0: Also 300. Das mache ich nur deshalb, dass die Sache einfach zum Ende kommt. Wenn du jetzt noch nicht nachgibst, setze ich alle Hebel in Bewegung. Dann jagt man dich als Fremden aus dem Dorf hier fort. Und dann hast du weder eine Braut noch 300 Gulden.

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hier mit seinem hochlöblichen Publikum kundgetan, dass hier bei dem heutigen Dorffest eine bisher noch nie dagewesene fantastische Komödie zur Aufführung kommt. Auf dem Pferde, auf der Erde, auf dem Sein. Wo vor allem Fräulein Esmeralda Salamanca unerhörte und dabei äußerst riskante Sprünge bietet, dazu ein wirklich echter Otahana von der Insel Otahigi, 50.000 Meilen von hier entfernt. Er verschluckt vor ihnen ganze Fässer. Messer mitsamt den Gabeln. Darauf folgt die allergroßartigste Sensation. Ein amerikanischer Bär wird kommen. Er wird sich dem hochverehrten Publikum mit ganz besonderen Fertigkeiten produzieren und tanzt mit dem Fräulein Esmeralda einen französischen Tanz, der dort heißt Kaka. Dazu laden wir nun das sehr geehrte Publikum. Achtungsvoll und sehr ehrerbietig ein. Doch eine Probe bieten wir den verehrten Gästen sofort. Voilà, fanget an!

0: Ja, das wird reizend. Was die süße Spanierin für hübsche Beinchen hat.
1: Und kommt er heute Abend auch zu uns?
0: Ja, doch. Möcht euch gerne auf dem Seil tanzen sehen.
2: Oh, Herr Prinzipal, es ist ein großes Unglück geschehen.
3: Oh, nein, was ist das? Was?
2: Brandert hat sich im unteren Wirtshaus besoffen. Er kann nicht einmal mehr auf seinen Beinen stehen. Ganz unwahr, dass er heute Abend den Bären spielt.
0: Was denn? Was denn? Die große Sensation! Und unser Bär spielt nicht mit. Der berühmte Kokar findet halt nicht statt. Nein. Das geht so nicht, das kann nicht sein. Irgendein anderer muss einspringen. Vielleicht ein Bursche hier aus dem Dorf.
2: Er wird es ausplaudern. Und wir sind dann die Blamierten. Und woher ihn jetzt nehmen? Er muss groß gewachsen sein, damit er das Bärenfell auch gut füllen kann. Und dann strömt das Volk schon herbei. Um noch lang herumzusuchen, bleibt uns jetzt keine Zeit.
0: Ach, zum Teufel, Gessmerweiler! Ach, wie dich versteht zu leben. 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

0: Wie wirklich, wo wollen Sie mich?
1: Da passt mir ganz genau unser Perl, so als ob er nicht geboren wär.
0: Yes! Ihr geht und bucht geschwind die Vorstellung aus. Ich übernehme hier das Kerlchen.

euch bei uns sehr gut gefallen. Schulden, Gulden, die gibt es in Hülle. 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Denn Freiheit ist allen freien Künstlern das Höchste.

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0: ihr seid nicht gebunden, macht nur eine Probe. Ja, nur eine.
1: Ja, nur

0: es, was Hitek wird hier unterschreiben. Und schon ist alles in Ordnung.
1: Unterschreiben soll.

0: Jetzt unterschreib, mein Kindchen, und das Kerlchen. Na no!
1: Wo steckt es denn, das Kerlchen?

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lieber Mischa, jetzt erkennt ihr wohl selber, das mit dem Waschen ist schwierig. Er taugt noch nicht zur Heirat.